Nicht zu kalt und nicht zu heiß. Das Feuer neu erfunden. Glut und Hitze sind verschwunden.